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1: Mit Nils, hallo. Wir sind im Monat Mai. Aber warum heißt der Mai eigentlich Mai? Das möchte Merit wissen. Die Monate sind ja alle nach den alten Römern benannt. Der Juli ist nach Julius Caesar benannt, der August nach Kaiser Augustus und so weiter. Ja, und der

0: Der Name des Monats Mai leitet sich ab von der alten römischen Göttin Maia. Sie war die Frau von Vulcanus. Er war der Gott des Feuers, der Blitze und der Handwerker und hat in den alten Geschichten die Schwerter der Götter geschmiedet. Und Maia soll die Mutter des Götterboten Merkur gewesen sein und auch die Mutter des griechischen Götterboten Hermes. In dem Fall überschneiden sich die Göttergeschichten aus dem alten Griechenland und dem alten Rom. Merkur und Hermes sind ein und derselbe und natürlich ihre Mutter Maia auch. Für Maia wurden im Monat Mai immer viele Feste gefeiert, denn ihr Sohn Hermes bzw. Merkur hat für die Götter nicht nur Nachrichten überbracht, sondern er war auch der Gott der Händler. Und die wollten ihn und seine Mutter natürlich auf ihrer Seite haben und sie ehren und haben für sie große Feste organisiert. Dazu kommt ja auch, dass sich die Menschen im Mai schon immer darüber freuen, dass es wieder länger hell ist und die Bäume wieder grün sind. Und noch was Interessantes zum Mai. Der Mai beginnt immer mit demselben Wochentag wie der Januar des Folgejahres. Aber kein anderer Monat desselben Jahres beginnt mit demselben Wochentag wie der Mai.
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0: Schatz.
1: Und Kinder, was macht ihr in der Pause?
2: Wir laufen.
3: Okay.
2: Wir rennen.
3: Und der?
2: Der pennt. Power. Pause.
3: Und ihr?
2: Wir laufen.
3: Okay.
2: Wir rennen.
1: Und der?
2: Der

0: Hallöchen, Sandra hier vom Radio Teddy Vormittag. Und so diese kleinen Special Effects, die jede Familie hat, damit sind wir nicht allein. Darüber sprechen wir jeden Tag.
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0: Schultasche, Jacke, Schuhe und Co. liegen als Stolperfallen in unseren Fluren. Ja, liebe Eltern, viele von euch scheinen das zu kennen, nämlich fast 90%. Das sagt unser Abstimmungsergebnis auf den Radio Teddy Social Media Kanälen. Radio Teddy Familienexpertin Henriette Grüne. Du bist Psychologin, aber vor allem auch zweifache Mutter. Warum fällt es unseren Kindern eigentlich so unfassbar schwer, die Sachen im Flur einfach gleich an Ort und Stelle zu legen? Und die Schulmappe ins Zimmer.
2: Tatsächlich würde ich ein bisschen weg von dem, es ist so schwer. Es ist, glaube ich, ein ganz gutes Zeichen sogar. Und das ist für uns, glaube ich, manchmal das paradoxe Umdenken. Spannend wäre immer die Frage, schaffen die das in der Kita und in der Schule? Von unseren Kindern weiß ich, die machen das in der Kita und in der Schule perfekt. Da sind die Sachen im Spind, da sind die Sachen da, alles wird gefunden, alles wird weggepackt. Zu Hause müssen sie nicht mehr diesen Anforderungen entsprechen, weil sie vielleicht auch das Gefühl haben, ach naja, Mama ist da jetzt nicht so ganz böse. Ne? Die meckert vielleicht zu kurz, aber die Liebe funktioniert trotzdem noch. Deshalb, hier kann ich sein. Ne? Hier kann ich das wegschmeißen. Hier kann ich auch mal es einfach liegen lassen und keiner ist böse mit mir. Ne? Also eigentlich ist es auch ein gutes Zeichen, dass sie uns da vertrauen, dass wir da sind und an ihrer Seite sind und sie eben nicht nochmal wie den ganzen Tag schon Anforderungen erfüllen müssen.
0: Schönes Vertrauen, aber auch ärgerlich
2: aber
0: für uns.
2: Auch anstrengendes. Ja, durchaus.
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3: Mit Markus Roder. Hallo zusammen. Mit dem Start in den Mai gilt der von der Bundesregierung beschlossene Tankrabatt. Und der wirkt offenbar. An vielen Tankstellen bei uns im Land sind die Preise für Benzin und Diesel deutlich gefallen. Die Tankstellen-App des ADAC zeigte vielerorts Preise unter 2 Euro pro Liter. Für Super, aber auch für Diesel. Ob die Tankstellen den Rabatt von knapp 17 Cent pro Liter wirklich komplett an die Autofahrer weitergeben, bleibt abzuwarten, sagt der ADAC. Die Experten erwarten, dass sich die Preise erst nach und nach weiter entspannen. Denn auch die 12-Uhr-Regel gilt ja weiter, nach der die Tankstellen die Preise am Mittag wieder erhöhen dürfen. Wo sonst konzentriert gearbeitet wird, herrscht ab morgen wieder 2 Tage lang reger Besuchsverkehr. Mehr als 1.000 Künstlerinnen und Künstler öffnen ihre Werkstätten wieder zu den Tagen der offenen Ateliers in Brandenburg. Vielerorts gibt es auch Mitmachaktionen oder besondere Kunstprojekte in den Innenstädten, wo Schaufenster zu Kunstfenstern werden. Kulturministerin Manja Schüle lädt zum Entdecken und Besuchen ein und sagt, diese Tage leben von unserer Offenheit. Man muss keine Künstlerkennerschaft vorweisen, um einzutreten. Neugier genügt. Eine Übersicht über alle, die mitmachen, gibt's im Netz unter offeneateliersbrandenburg.de. Ab sofort treten in ganz Deutschland noch mehr Menschen als sonst in die Pedale. Die Aktion Stadtradeln beginnt. Menschen im ganzen Land lassen das Auto stehen, um zusammen Fahrrad zu fahren und so etwas für die Umwelt zu tun. Mit Freunden, der ganzen Familie oder Arbeitskollegen im Team. Viele Städte und Gemeinden legen einen eigenen Zeitraum fest, in dem man dann mitradeln und möglichst viele Kilometer sammeln kann. Die werden dann in der Stadtradeln-App eingetragen. Die Aktion läuft bis Ende September. Wann eure Region losradelt, findet ihr online heraus auf stadtradeln.de. Günstig mit der Bahn reisen und das ganz spontan. Das soll ab der kommenden Woche gehen. Ab dem 9. Mai führt die Bahn Last-Minute-Tickets im Fernverkehr ein. Immer am Wochenende können Reisende dann Fahrkarten für die kommende Woche buchen. Teilweise schon ab 6,99 Euro. Die günstigen Tickets gibt's allerdings nur für Züge mit freien Plätzen. Die Fußball-Bundesliga geht in den Endspurt. Am Samstag startet Spieltag 32 von 34 mit 6 Partien. Die Bayern, die ja schon als Meister feststehen, empfangen den 1. FC Heidenheim. Für den HSV geht es beim Spiel in Frankfurt um Punkte gegen den Abstieg. Außerdem spielen am Nachmittag Werder Bremen gegen Augsburg, Union Berlin gegen Köln und Hoffenheim gegen Stuttgart. Im Abendspiel will RB Leipzig bei Bayer Leverkusen den Champions-League-Platz festigen. Soweit die Meldungen und die Radio Teddy Nachrichten zum Nachhören jederzeit in der Radio Teddy App.
1: Der Himmel macht's wie die letzten 24 Stunden. Er bleibt wolkenfrei, auch jetzt. Temperaturen zwischen 2 und 7 Grad bekommen wir. Und der Samstag, der wird dann wieder sowas von schön. Vor allem im Norden, im Osten und im Süden wolkenfreier Himmel bei Sonne und 26 Grad. Im Westen kann es mal das ein oder andere Gewitterchen geben, dazwischen aber trotzdem viel Sonne und über 20 Grad.
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1: Und die lautet heute: Kennt ihr das, dass euer Kind auf dem Schulweg trödelt? Was das Zeug hält, so viel trödeln manche. Und so viele Eltern können ein Lied davon singen, dass die Kinder sich oft viel zu viel Zeit lassen. Manche kommen sogar ständig zu spät zur Schule. Ganz zu schweigen von den Sorgen, die wir uns machen, wenn das Kind wieder eine halbe Stunde später als erwartet zu Hause ankommt. Wir fragen mal Psychologin Henriette Grünert. Henriette, wie ist das? Warum trödeln Kinder denn überhaupt so, zum Beispiel auf dem Schulweg? Und was kann man da tun?
2: Das ist so witzig, weil wir müssen mal an uns denken, wenn wir von der Arbeit nach Hause gehen. Ich kenne wenig Menschen, die quasi ihren Schlüssel nehmen, gehen, sofort auf dem Weg nach Hause und dann sind sie zu Hause fertig. Dann überlegt man auf dem Weg zum Auto nochmal, ach, was wollt ihr, ach, einkaufen, okay. Mhm. Und dann muss man vielleicht nochmal unterwegs einkaufen. Mhm. Es ist auch immer irgendwas und genauso geht es unseren Kindern auch. Zu gucken, was finde ich jetzt interessant und was unsere Kinder, was wir wirklich lernen dürfen von unseren Kindern, ist, die sind viel achtsamer als wir. Was die für Dinge sehen auf dem Weg, was die für Dinge mitkriegen, was die plötzlich noch interessant und spannend finden, ist doch großartig. Eigentlich sollten wir uns davon eine Scheibe abschneiden.
1: Also Scheibe abschneiden und wahrscheinlich ein bisschen mehr Zeit einplanen. Danke an Psychologin Henriette Grünert.
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1: Mit Nils, hallo. Und es gibt eine neue Frage. Wie heißt du denn?
2: Melinda, 9 Jahre. Wieso heißt die Polizei eigentlich Polizei?
1: Ja, die Polizei ist ja dafür da, dass die Einwohner sicher leben. Wenn jemand etwas getan hat, wofür er bestraft werden kann, dann hilft die Polizei dabei, dass er vor Gericht kommt. Polizisten sorgen unter anderem auch dafür, dass sich alle an die Verkehrsregeln halten. Was genau die Polizei macht, ist von Land zu Land etwas unterschiedlich. Jedenfalls gehört sie zum Staat, wird also von der Regierung eingesetzt. In Deutschland sind das die Regierungen der einzelnen Bundesländer. Und von daher, dass die Polizei etwas mit dem Staat zu tun hat, kommt auch der Ursprung des Begriffs Polizei. Das Wort Polizei kommt aus dem Griechischen, und zwar vom selben griechischen Wort wie Politik und Stadt, Polis. Es macht deutlich, dass die Einwohner einer Stadt gemeinsame Abmachungen und Regeln brauchen. Im Deutschen gibt es das Wort schon seit dem Mittelalter. Und auch in den meisten anderen Ländern heißt die Polizei ähnlich. Auf Englisch
3: Police.
1: Auf Spanisch
4: Polizia.
1: Französisch
5: Police.
1: Italienisch
6: Polizia.
1: Kroatisch
7: Polizia.
1: Oder in Norwegen
8: Politi.
1: Und das ist auch gut so, damit man, wenn man mal Hilfe braucht, gleich weiß, wo die Polizei ist.
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2: Und jetzt geht's um den gesunden Schlaf mit Schlafmedizinerin Dr. Samia Little-Elk. Denn wenn die Kinder gut schlafen, dann schlafen auch wir Erwachsenen besser. Für frisch gebackene Eltern ist erholsamer Schlaf allerdings erstmal ein Wunschtraum. Babys schlafen polyphasisch. Sie werden nachts immer wieder wach, um beispielsweise zu trinken. Und das ist ganz, ganz wichtig für ihre Entwicklung. Das dürfen die quasi gar nicht verschlafen. Sammy, du rätst frisch gebackenen Eltern, sich am besten tagsüber auch mal hinzulegen. Wenn das Baby eingeschlafen ist, dann ist da eine perfekte Gelegenheit für. Was ist aber, wenn man jetzt gar nicht so auf Kommando einschlafen kann?
3: Ja, ich würde den Anspruch ablegen, in dieser Zeit auch tief und fest zu schlafen, schlafen zu müssen, weil das funktioniert dann tatsächlich nicht. Und wie gesagt, unsere innere Uhr ist eigentlich nicht so eingestellt, dass wir tagsüber mehrmals schlafen. Also so ein Nachmittagsschläfchen ist bei uns meistens durchaus möglich. Zumindest haben wir da auch hormonell unser Tief, so nach dem Mittagessen. Für einen ist es eher so 13 Uhr, für den anderen eher 15, 16 Uhr. Und sich da mal hinzulegen, funktioniert ganz gut, weil wir da auch unser hormonelles Tief haben. Da sind wir auch eher nicht so leistungsfähig. Und wenn man sich da mal hinlegt, mal so ein Stündchen mitruht, dann selbst wenn man nicht tief und fest einschläft, man merkt oft nicht, dass man schon im Leichtschlaf war. Und der kann bereits erholsam sein.
2: Also da ganz entspannt rangehen, ohne Druck und trotzdem hinlegen. Danke. Das sagt Schlafmedizinerin Dr. Samia Little-Elk.
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Vielerorts gibt es auch Mitmachaktionen oder besondere Kunstprojekte in den Innenstädten. Kulturministerin Manja Schüle lädt zum Entdecken und Besuchen ein und sagt, diese Tage leben von unserer Offenheit. Man muss keine Kunstkennerschaft vorweisen.

0: Tickets gibt's allerdings nur für Züge mit freien Plätzen. Die Fußball-Bundesliga geht in den Endspurt. Am Nachmittag startet Spieltag 32 von 34 mit 6 Partien. Die Bayern, die ja schon als Meister feststehen, empfangen den 1. FC Heidenheim. Für den HSV geht es beim Spiel in Frankfurt um Punkte gegen den Abstieg. Außerdem spielen am Nachmittag Werder Bremen gegen Augsburg, Union Berlin gegen Köln und Hoffenheim gegen Stuttgart. Im Abendspiel will RB Leipzig bei Bayer Leverkusen den Champions-League-Platz festigen. Soweit die Meldungen und die Radio Teddy Nachrichten zum Nachhören jederzeit in der Radio Teddy App.
1: 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Der Himmel macht's wie die letzten 24 Stunden. Er bleibt wolkenfrei, auch jetzt. Temperaturen zwischen 2 und 7 Grad bekommen wir. Und der Samstag, der wird dann wieder sowas von schön. Vor allem im Norden, im Osten und im Süden. Wolkenfreier Himmel bei Sonne und 26 Grad. Im Westen kann es mal das ein oder andere Gewitterchen geben. Dazwischen aber trotzdem viel Sonne und über 20 Grad.
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1: Jeder von uns, liebe Eltern, lügt mehrmals am Tag. Meist aus Höflichkeit, aus Angst oder sogar aus Egoismus. Und tatsächlich kommt es bei einigen von uns auch mal vor, dass wir unsere Kinder belügen. Dass wir kleine Notlügen benutzen, die uns den Alltag vielleicht ein kleines bisschen einfacher und weniger Gequengel auf den Schirm holen. Radio Teddy Familienexpertin Henriette Grüner. Diese kleinen Notlügen, die wir teilweise verwenden, macht das Sinn oder sollten wir das lieber lassen?
2: Also es gibt ja die sogenannten White Lies, ne? So dieses, wenn man gefragt wird, wie geht's dir? Und man sagt, ach ja, geht schon.
1: Ne? Dabei geht's einem gar nicht gut.
2: Genau. Hm. Ne? Ich würde da wirklich unterscheiden. Also solche Dinge sind, denke ich, schon okay. Ne? Wenn es jetzt irgendwie, also angenommen, mir fällt ein, Mama, Papa haben sich gestritten und das Kind fragt vielleicht, ist alles okay? Und um jetzt nicht das große Fass aufzumachen, würde man sagen, ja, das passt schon und ne, so ist alles fein. Ansonsten, natürlich ist es immer schöner, ehrlich zu sein. Und es muss kindgerecht sein, so damit Kinder das auch verstehen, was ich sage, völlig klar. Aber das ist natürlich das, was wir uns wünschen. Ne? Wir wünschen uns das ja im Umkehrschluss von unseren Kindern auch.
1: Danke an Radio Teddy Familienexpertin Henriette Grünert.
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1: Mit Nils, hallo. Xenia möchte wissen, wieso wir unsere Erde eigentlich Erde nennen. Ursprünglich leitet sich der Begriff Erde vom griechischen Era ab. Im Germanischen wurde daraus Ero, dann Erdo, dann Erde. Woher das Wort nun aber ganz genau kommt, ist nicht klar. Es gibt Experten, die vermuten, dass der Name möglicherweise von der ersten nachweisbaren Stadt auf unserer Erde kommt. Die hieß nämlich Eridu. Diese Stadt lag in Südmesopotamien. Das ist heute das Land Irak. Damals lebten in diesem Gebiet die Sumerer. Das ist etwa 6000 Jahre her. Von den Sumerern stammt übrigens auch die älteste Schrift, die wir kennen, die sumerische Keilschrift. Die Sumerer glaubten, dass die Stadt Eridu der Ort ist, an dem die Geschichte begann. Es ist denkbar, dass vom Namen der Stadt auch der Name Erde stammt. Aber wie gesagt, bewiesen ist das nicht. Leichter ist das bei den Namen der anderen Planeten in unserem Sonnensystem. Sie stammen alle aus der römischen Mythologie, das heißt, sie tragen Namen von Göttern. Merkur zum Beispiel, der Gott des Handels, oder Neptun, der Gott des Meeres.
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1: Mit Schlafmedizinerin Dr. Samia Little-Elk spreche ich über den gesunden Kinderschlaf. Und gerade die Eltern der kleineren Kinder, die träumen vom Ausschlafen am Wochenende. Vielleicht die Kinder doch mal am Tag vorher später hinlegen? Sammy, was sagst du? Kann das später ins Bett bringen, längeres Ausschlafen am Morgen fördern?
2: Nicht unbedingt. Also wenn das Kind zum Beispiel noch einen Mittagsschlaf braucht, kann es sein, dass es relativ früh wach wird und dann eben mittags nochmal schlafen muss. Man darf aber den idealen Einschlafzeitpunkt nicht verwechseln mit der Tatsache, dass das Kind vielleicht Probleme hat, abends runterzufahren. Das ist also ganz wichtig, dass wir darauf achten, dass die Kinder wirklich so 2 Stunden vorm Schlafengehen auch Zeit haben und Gelegenheit runterzufahren.
1: Hast du da irgendwelche idealen Tätigkeiten und schönen Dinge, die man machen kann in diesen 2 Stunden? Also ich schätze mal, das sind auch 2 Stunden nach dem Abendessen.
2: Richtig. Das heißt, also im Grunde kann man mit dem Abendessen schon den Abend einläuten, wo man dann auch zum Beispiel Fernsehen eher vermeidet, Tablets, Handys auch ausmacht. Dieser Lichteinfluss blockiert das Schlafhormon und dadurch wird der Schlafzeitpunkt noch weiter nach hinten hinausgezögert. Außerdem sind die Kinder aufgeregt, wenn die abends noch irgendwelche Computerspiele spielen. Man sollte nach Möglichkeit, wenn es geht, Streits vermeiden, kurz vorm Schlafen gehen. Also sich immer auch vertragen, bevor die Kinder ins Bett gehen. Man sollte schweres Essen am Abend vermeiden, aber auch vermeiden, dass das Kind hungrig ins Bett geht. Das ist auch wichtig. Ja, und dann

0: man eben so Aktivitäten wie Vorlesen, vielleicht noch ein Gesellschaftsspiel spielen, aber vor allen Dingen irgendwann einkuscheln und vorlesen. Sowas ist immer super.
1: Also abendliches Vorlesen und viel Geborgenheit hilft den Kindern, besser zur Ruhe zu kommen. Danke an Radio Teddy Familienexpertin, Schlafmedizinerin Dr. Samia Little-Elk. 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
5: Mit Markus Roder. Hallo zusammen. Mit dem Start in den Mai gilt auch der von der Bundesregierung beschlossene Tankrabatt. Und der wirkt offenbar. An vielen Tankstellen bei uns im Land sind die Preise für Benzin und Diesel schon am Freitag deutlich gefallen. Die Tankstellen-App des ADAC zeigte vielerorts Preise unter 2 Euro pro Liter. Für Super, aber auch für Diesel. Ob die Tankstellen den Rabatt von knapp 17 Cent pro Liter wirklich komplett an die Autofahrer weitergeben, bleibt abzuwarten, sagt der ADAC. Die Experten erwarten, dass sich die Preise erst nach und nach weiter entspannen. Denn auch die 12-Uhr-Regel gilt ja weiter, nach der die Tankstellen die Preise am Mittag wieder erhöhen dürfen. Wo sonst konzentriert gearbeitet wird, herrscht ab heute wieder 2 Tage lang reger Besuchsverkehr. Mehr als 1000 Künstlerinnen und Künstler öffnen ihre Werkstätten wieder zu den Tagen der offenen Ateliers in Brandenburg. Vielerorts gibt es auch Mitmachaktionen oder besondere Kunstprojekte in den Innenstädten. Kulturministerin Manja Schüle lädt zum Entdecken und Besuchen ein und sagt, diese Tage leben von unserer Offenheit. Man muss keine Kunstkennerschaft vorweisen, um einzutreten. Neugier genügt. Eine Übersicht über alle Künstler, die mitmachen, gibt's im Netz unter offeneateliersbrandenburg.de. Ab sofort treten in ganz Deutschland noch mehr Menschen als sonst in die Pedale. Die Aktion Stadtradeln beginnt. Menschen im ganzen Land lassen das Auto stehen, um zusammen Fahrrad zu fahren und so etwas für den Umweltschutz zu tun. Mit Freunden, der ganzen Familie oder Arbeitskollegen im Team. Viele Städte und Gemeinden legen einen eigenen Zeitraum fest, in dem man mitradeln und dann möglichst viele Kilometer sammeln kann. Die werden dann in der Stadtradeln-App eingetragen. Die Aktion läuft bis Ende September. Wann eure Region losradelt, findet ihr online auf stadtradeln.de heraus. Günstig mit der Bahn reisen und das ganz spontan. Das soll ab der kommenden Woche gehen. Ab dem 9. Mai führt die Bahn Last-Minute-Tickets im Fernverkehr ein. Immer am Wochenende können Reisende dann Fahrkarten für die kommende Woche buchen. Teilweise schon ab 6,99 Euro. Die günstigen Tickets gibt's allerdings nur für Züge mit freien Plätzen. Die Fußball-Bundesliga geht in den Endspurt. Am Nachmittag startet Spieltag 32 von 34 mit 6 Partien. Die Bayern, die ja schon als Meister feststehen, empfangen den 1. FC Heidenheim. Für den HSV geht es beim Spiel in Frankfurt um Punkte gegen den Abstieg. Außerdem spielen am Nachmittag Werder Bremen gegen Augsburg, Union Berlin gegen Köln und Hoffenheim gegen Stuttgart. Im Abendspiel will RB Leipzig bei Bayer Leverkusen den Champions-League-Platz festigen. Soweit die Meldungen und die Radio Teddy Nachrichten zum Nachhören jederzeit in der Radio Teddy App.
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1: Der Himmel macht's wie die letzten 24 Stunden. Er bleibt wolkenfrei, auch jetzt. Temperaturen zwischen 2 und 7 Grad bekommen wir. Und der Samstag, der wird dann wieder sowas von schön. Vor allem im Norden, im Osten und im Süden. Wolkenfreier Himmel bei Sonne und 26 Grad. Im Westen kann es mal das ein oder andere Gewitterchen geben. Dazwischen aber trotzdem viel Sonne und über 20 Grad.
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1: Viele Kinder träumen vom eigenen Haustier. Sehr beliebt sind ja die kuscheligen Meerschweinchen. Tierärztin Jessica Carter sagt allerdings, ein Meerschweinchen für Kinder lieber nicht.
2: Ich finde, Meerschweinchen oder überhaupt diese ganzen kleinen Nagetiere sind nicht unbedingt für Kinderhände geeignet, weil sie doch relativ scheu sind, sehr wuselig sind. Kinder, gerade wenn sie klein sind, sie schlecht halten können. Wir sehen in der Praxis immer wieder böse Verletzungen, weil die Tiere runtergefallen sind. Meerschweinchen müssen immer in einer Gruppe gehalten werden. Die Käfige müssen auch täglich gesäubert werden. Und das ist gar nicht so günstig beim Tierarzt. Das denken nämlich viele Leute, naja, das Meerschweinchen hat, weiß ich nicht, 35 Euro gekostet. Dann wird es beim Tierarzt immer unter 35 Euro kosten. Nein, nein. Da können die Kosten ganz schön schnell in die Höhe steigen und das darf man nicht vergessen.
3: Also das klingt wieder so danach, dass man Meerschweinchen nur als Familie anschaffen sollte, wenn die Eltern wirklich begeisterte Meerschweinchenhalter sind.
2: Ja, vor allen Dingen für immer begeisterte Meerschweinchenhalter sind, weil das Problem ist ja immer, wenn ein Meerschweinchen wegstirbt, muss man ein weiteres wieder dazu kaufen, sonst ist das keine artgerechte Haltung. Und die brauchen relativ viel Auslauf, das heißt einfach nur in den Käfig setzen und für den Rest ihres Lebens in Isolationshaft, das ist sicherlich nicht die Lösung. Die brauchen Auslauf, die brauchen Kontakt zu Artgenossen.
1: Also insgesamt klingt es schon ein bisschen kompliziert. Jessie, für alle, die jetzt sagen, wir wünschen uns aber trotzdem als Familie Meerschweinchen, wie sieht denn das ideale Leben für ein Meerschweinchen bei uns Menschen aus?
2: Ein großes Gehege mit viel Versteckmöglichkeiten, viele andere Meerschweinchen, das ist, glaube ich, das Wichtigste. Immer frisches Wasser, frisches Futter, viel Heu und auch ein bisschen Abwechslung. Es gibt ganz tolle Anleitungen im Internet, wie man zum Beispiel Knabberbäumchen und sowas alles selber basteln kann, um die ein bisschen zu beschäftigen.
3: Also wer jetzt schon Meerschweinchen zu Hause hat, einfach mal ein Knabberbäumchen bauen.
2: Genau.
1: Danke an Tierärztin Jessica Carter. 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
1: Mit Nils, hallo. Antonio möchte gern wissen, wer die Cola erfunden hat. Als Cola-Erfinder gilt John Pemberton aus den USA. Der war Apotheker und wollte 1886, also vor rund 140 Jahren, ein Mittel gegen Kopfschmerzen und Müdigkeit zusammenbrauen. Völlig überraschend hat den Patienten der Sirup für 5 Cent das Glas super geschmeckt. Vor der Apotheke standen sie Schlange. Schnell wurde Cola ein beliebtes Erfrischungsgetränk. Heute wird die Cola in fast allen Ländern der Welt verkauft. Es gibt viele verschiedene Marken, große und kleine. Und wie wird sie gemacht? Unsere Cola heute ist weit entfernt von dem Medizintrunk, den Pemberton zusammengemischt hat. Was da genau drin ist, kann ich jetzt gar nicht alles vorlesen. Das kann man auch im Internet nachlesen. Das sind ganz viele Stoffe. Natürlich Wasser und Zucker und verschiedene Öle. Von der Orange und von Zimt und vieles andere. Auf jeden Fall enthält die herkömmliche Cola Koffein. Den Stoff, der im Kaffee drin ist. Deshalb ist sie für Kinder gar nicht so gut. Und für Kinder und Erwachsene ist sie nicht gut, weil in einem Liter Cola 36 Stückchen Würfelzucker sind. Aber es gibt heutzutage auch Cola-Varianten ohne Zucker und ohne Koffein.
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0: Schatz.
1: Und Kinder, was macht ihr in der Pause?
2: Wir laufen.
3: Okay.
2: Wir rennen.
3: Und der?
2: Der pennt. Power. Pause.
3: Und ihr?
2: Wir laufen.
3: Okay.
2: Wir rennen.
1: Und der?
2: Der

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1: Kennt ihr das? 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
2: Also bei meinem Sohn und mir ging das ja schon in der Kita los, dass ständig irgendwas gefehlt hat. Hannes, wo sind denn deine Handschuhe? Hannes, wo ist denn deine Mütze? Wo ist der Schal? Wieso hast du wieder nur einen Socken an? Wo ist denn der andere Socken? Und in der Schule geht's jetzt weiter. Da ist ständig die Trinkflasche verschwunden, die Handschuhe sind weg, er kommt mir ohne Mütze entgegen und weiß auch nicht, wo die Mütze ist. Es wird einfach ständig was verbummelt. Und wenn ich das so richtig sehe auf unseren Radio Teddy Social Media Kanälen bei der Abstimmung, dann kennt ihr das von euren Kindern auch, dass da ständig was verbummelt wird. Radio Teddy Familienexpertin Henriette Grünert, wie können wir unseren Kindern denn klar machen, dass sie auf ihre Sachen einfach besser aufpassen sollten?
3: Ich würde jetzt nicht die teuersten Mützen und auch den teuersten Schal immer kaufen, ne, sodass es jetzt vielleicht auch nicht so wehtut, wenn mal was abhanden geht. Dann sieht man ja auch manchmal das Chaos, wenn man die abholt. Ne, da fliegt irgendwie auch alles durcheinander von allen und da manchmal dann die eigene Mütze noch in dem ganzen Chaos zu finden. Holla die Waldfee. Also da erstmal auch ein bisschen mit Verständnis rangehen und dann vielleicht gemeinsam aussuchen. Ne? Mützen, auch generell Anziehsachen oder auch den besonderen Stift oder so. Gemeinsam aussuchen, dass da schon so ein Partizipationsprinzip irgendwie stattgefunden hat, ne? So, dass sie sich einbezogen fühlen, dass sie auch mehr, oh ja, das ist wirklich meins, das gehört mir. Da möchte ich auch nicht, dass das kaputt geht.
2: Danke an Radio Teddy Familienexpertin Henriette Grünert.

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5: Mit Markus Roda. Hallo zusammen. Mit dem Start in den Mai gilt auch der von der Bundesregierung beschlossene Tankrabatt. Und der wirkt offenbar. An vielen Tankstellen bei uns im Land sind die Preise für Benzin und Diesel schon am Freitag deutlich gefallen. Die Tankstellen-App des ADAC zeigte vielerorts Preise unter 2 Euro pro Liter. Für Super, aber auch für Diesel. Ob die Tankstellen den Rabatt von knapp 17 Cent pro Liter wirklich komplett an die Autofahrer weitergeben, bleibt abzuwarten, sagt der ADAC. Die Experten erwarten, dass